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1: Mit Alexandra Fekon, ja, guten Morgen. Künstliche Intelligenz erobert auch den Arbeitsmarkt immer mehr und macht dadurch auch Sorgen, denn eine Studie in der Schweiz zeigt, dass KI jungen Menschen immer öfter den Berufseinstieg schwerer macht, ihnen Einstiegsjobs wegnimmt, etwa was Recherchetätigkeiten betrifft. Wie sieht es diesbezüglich in Österreich aus, haben wir AMS-Chefin Petra Draxl gefragt.
2: In Österreich selber können wir es noch nicht an den Stellen beobachten. Aber wir werden jetzt eine Studie beauftragen, also sind gerade dabei, die Studie zu beauftragen, um uns hier wirklich noch einmal im Detail die Entwicklung der offenen Stellen in diesen Branchen anschauen, die eben andere schon definiert haben und gesagt haben, dort sieht man es.
1: Gleichzeitig kann KI für andere Berufe ein Turbo sein, etwa Lehrberufe, die nicht von einer KI ausgeübt werden können. Angespannt ist die Stimmung zwischen Deutschland und Russland. Aus der Sicht der deutschen Bundesregierung steckt Russland hinter dem misslungenen Anschlag mit einer Sprengstoffdrohne auf dem Flughafen Leipzig-Halle. Deutschland schließt als Reaktion das russische Generalkonsulat und will russische Staatsbürger bei der Einreise strenger kontrollieren. Das sei ein schwerer Fehler, so die Antwort von Kreml-Chef Putin. Bundespräsident Van der Bellen ist heute mit den Staatsoberhäuptern aus Belgien, Deutschland, Liechtenstein, Luxemburg und der Schweiz beim Europäischen Forum Alpbach zu Gast. Unter dem Motto How Europe Wins tauschen sich die Staatschefs da heute auch mit Studierenden aus ihren Heimatländern aus. Und noch zum Fußball, da hat der LASK in der Bundesliga gestern gegen den BRC mit 3:1 gewonnen und ist damit zurück an der Tabellenspitze. Saisonübergreifend ist es für die Linzer auch der 9. Sieg in Folge. Bei den Frauen hat die Austria gestern Geschichte geschrieben. Die Wienerinnen haben das Quali-Rückspiel gegen Brann-Bergen aus Norwegen mit 4:0 gewonnen und stehen somit zum ersten Mal in der Ligaphase der Champions League. Nur zeitweise zeigt sich die Sonne heute, am längsten ganz im Westen, sowie von Oberösterreich bis ins Nordburgenland. Dort bleibt es auch weitgehend trocken. Im Süden ziehen dagegen schon am Vormittag Wolken auf. Ab Mittag muss man in Kärnten und in der Steiermark dann auch mit Regenschauern und Gewittern rechnen. Höchstwerte heute 21 bis 29 Grad.
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0: und Maxi Kaba.
1: Kurz nach 6, wenn die Träume der Nacht zu Tagträumen werden. Heute geht's beim Lotto um 4,3 Millionen Euro. Ein Vierfach-Jackpot, das wäre doch mal was. Ein Sechser ist sowas wie der ultimative Sorgenfresser.
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0: Daybreak am Mittwoch. Ich bin Maxi Kavan. Schönen guten Morgen auf Radio One. Wir alle sind Menschen. Und um miteinander klarzukommen, braucht es eine deutliche Verständigung. Und die beginnt schon in der Schule. Mario Teufel, in Ostösterreich muss dazu bald gar nicht mehr gesprochen werden.
1: Ab diesem Schuljahr kann die österreichische Gebärdensprache, kurz ÖGS, als zweite lebende Fremdsprache gewählt werden. Und sogar eine Matura in ÖGS ist möglich.
0: Das finde ich persönlich ein echt tolles Angebot, aber richtet sich das nur an Gehörlose?
1: ÖGS kann von allen gelernt werden. Das ist deshalb wichtig, weil Gebärdensprache ein ganz normaler Teil der österreichischen Sprachvielfalt ist.
0: Und das gibt's jetzt an jeder höheren Schule?
1: Leider noch nicht. Vorerst bieten es nur einige Schulen an, weil in manchen Bundesländern noch geeignete Lehrkräfte fehlen. Besonders wichtig sind da nämlich gehörlose Pädagoginnen und Pädagogen. Die bringen nicht nur die Sprache bei, sondern auch die Kultur und Geschichte der gehörlosen Gemeinschaft.
0: Absolut interessant. Sag's ganz ehrlich, hätte es das früher gegeben, ich hätte da sofort mitgemacht. Ob die Schule deines Sohnes bzw. deiner Tochter mit dabei ist, würde ich am 1. gleich direkt dort anfragen.

Vergiss deine Wetter-Apps am Handy, die bringen meist sowieso nichts. Das ist Radio One am Mittwoch und wir wissen sicher, wie es Wetter wird. Wechselhaft heute. Sonne und Wolken duellieren sich mit einem Regenschwerpunkt. Ab Mittag kann es nämlich in der Steiermark und im Kärnten Regenschauer und Gewitter geben. Die Tageshöchsttemperaturen 23 bis 29 Grad.

0: hörst die neue Hit-Garantie, du hörst Radio One am Mittwoch. Drehen war gestern. Die heutigen Autos werden immer digitaler. Bedeutet, dass wir kaum noch an irgendwelchen Rädchen drehen müssen.
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0: BMW setzt beim neuen iX3 fast komplett auf Touchscreen und Sprachsteuerung. Mario Teufel.
2: Laut BMW liegt das vor allem daran, dass jüngere Menschen solche Bedienungen gewohnt sind. Statt einen Knopf für die Klimaanlage zu drücken, soll man dem Auto einfach sagen können, was man möchte. Zum Beispiel, dass die Luft nicht mehr ins Gesicht blasen soll.
0: Ich komme immer vor, wie wenn ich Selbstgespräche führe hinterm Steuer. Ist es wirklich praktischer, mit dem Auto zu sprechen?
2: Genau das wird auch kritisch gesehen. Viele Hersteller bringen inzwischen wieder echte Knöpfe zurück, weil Touchscreens vom Verkehr ablenken können. BMW glaubt aber, dass Touch und Sprache für viele Nutzer die Zukunft der Bedienung sind.
0: Wir bleiben beim Thema Auto. Ein fahrerloses Mobil aus Pakistan hat eine Testfahrt zur Tortur gemacht.
2: Ja, das selbstgebaute Auto wird über das Internet ferngesteuert. Während einer Vorführung ist dann plötzlich die Verbindung abgerissen. Das Auto reagiert nicht mehr auf die Steuerung und ist in ein parkendes Auto gefahren, das ausgerechnet ein Polizeiauto war. Zum Glück war es aber nur ein Blechschaden ohne Verletzte.
0: Und der Fahrer hat dann das Auto gar nicht stoppen können?
2: Nein, selbst die Handbremse hat nicht geholfen. Der Videoclip hat im Internet zu Diskussionen angeregt. Das System ist noch nicht ausgereift und braucht vor einem sicheren Einsatz noch viele Tests.
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3: Mit Alexandra Faycon, ja, guten Morgen. Künstliche Intelligenz erobert auch den Arbeitsmarkt immer mehr und macht da durchaus Sorgen, denn eine Studie in der Schweiz zeigt, dass KI jungen Menschen immer öfter den Berufseinstieg schwerer macht, ihnen Einstiegsjobs wegnimmt, etwa was Recherchetätigkeiten betrifft. Wie sieht es diesbezüglich in Österreich aus, haben wir AMS-Chefin Petra Draxl gefragt.
4: In Österreich selber können wir es noch nicht an den Stellen beobachten. Aber wir werden jetzt eine Studie beauftragen, also sind gerade dabei, die Studie zu beauftragen, um uns hier wirklich noch einmal im Detail die Entwicklung der offenen Stellen in diesen Branchen anschauen, die eben andere schon definiert haben und gesagt haben, dort sieht man es.
3: Gleichzeitig kann KI für andere Berufe ein Turbo sein, etwa Lehrberufe, die nicht von einer KI ausgeübt werden können. Angespannt ist die Stimmung zwischen Deutschland und Russland. Aus der Sicht der deutschen Bundesregierung steckt Russland hinter dem misslungenen Anschlag mit einer Sprengstoffdrohne auf dem Flughafen Leipzig-Halle. Deutschland schließt als Reaktion das russische Generalkonsulat und will russische Staatsbürger bei der Einreise strenger kontrollieren. Das sei ein schwerer Fehler, so die Antwort von Kreml-Chef Putin. Bundespräsident Van der Bellen ist heute mit den Staatsoberhäuptern aus Belgien, Deutschland, Liechtenstein, Luxemburg und der Schweiz beim Europäischen Forum Alpbach zu Gast. Unter dem Motto How Europe Wins tauschen sich die Stadtchefs da heute auch mit Studierenden aus ihren Heimatländern aus. Und noch zum Fußball, da hat der LASK in der Bundesliga gestern gegen den BRC mit 3:1 gewonnen und ist damit zurück an der Tabellenspitze. Saisonübergreifend ist es für die Linzer auch der 9. Sieg in Folge. Bei den Frauen hat die Austria gestern Geschichte geschrieben. Die Wienerinnen haben das Quali-Rückspiel gegen Brann-Bergen aus Norwegen mit 4:0 gewonnen und stehen somit zum ersten Mal in der Ligaphase der Champions League. Nur zeitweise zeigt sich die Sonne heute, am längsten ganz im Westen, sowie von Oberösterreich bis ins Nordburgenland. Dort bleibt es auch weitgehend trocken. Im Süden ziehen dagegen schon am Vormittag Wolken auf. Ab Mittag muss man in Kärnten und in der Steiermark dann auch mit Regenschauern und Gewittern rechnen. Höchstwerte heute 21 bis 29 Grad.
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6: Kein Stillstand wie auf der Tangente hier bei uns. Wir sorgen dafür, dass dir das Adrenalin gleich durch den Körper fährt. Was gestern war, kannst du sowieso nicht mehr ändern. Also, Blick nach vorne und auf in den Mittwoch.
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0: Bett sein lassen und einfach aufstehen. Mit Radio One und der neuen Hitgarantie um kurz nach 6:30. Wenn du Wallace und Gromit oder Chandas Schaf magst, dann wirst du auch auf die neue Pokémon-Serie Die Abenteuer von Lauchzelot und Pichu stehen.
1: Lauchzelot!
0: 2027 sollen die Pokémons auf Disney Plus ihren Siegeszug abhalten. Es geht in die Zeit der Ritter zurück, allerdings nicht ganz ohne Slapstick. Die Pokémon-Serie basiert auf der Stop-Motion-Technik. Schon mal gehört? Dabei werden jede Menge Bilder geschossen, bei jedem Einzelnen wird die Figur bzw. die Kulisse nur minimal verschoben. Werden diese Fotos in schneller Abfolge abgespielt, entsteht eine fließende Bewegung.

Aus welchem Grund auch immer es dich heute raus in die Natur zieht, nicht überall bleibt's trocken. Guten Morgen am Mittwoch auf Radio One. Bei Tageshöchstwerten zwischen 23 und 29 Grad zeigt sich meist die Sonne. Ab und zu ziehen ein paar Wolkenfelder durch. Die meisten entstehen im Süden, in Kärnten und in der Steiermark kann's ab Mittag dann Regenschauer und Gewitter geben. 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

0: Kurz vor sieben am Mittwoch auf Radio One. Wer wird denn der Nachfolger vom Tanzschein?
1: Sie brauchen einen Tanzschein, dann muss sie streng sein.
0: Ab sofort kannst du dich solo oder mit deiner Band beim ORF für den Eurovision Song Contest 2027 bewerben. Nach dem Sieg von Dara findet der ja in Bulgarien statt. Es gibt allerdings eine neue Regel. Das Mindestalter für eine Teilnahme ist von 16 auf 18 Jahre heraufgeschraubt worden. Wichtig für deine Bewerbung, ein Demo mitschicken. Gerne bekannt geben, wo du Auftritte hast. Und dann gleich noch einen Link zu deinem Social Media Kanal beifügen. Während sich die Niederlande jetzt schon dazu entschlossen haben, im kommenden Jahr nicht beim ESC mit dabei zu sein, gibt es dafür einen neuen Teilnehmer. Kanada rockt oder poppt mit.

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7: Mit Alexander Fekonja, guten Morgen. Der Berufseinstieg wird für junge Menschen durch künstliche Intelligenz immer schwieriger. Zu diesem Ergebnis ist eine Studie in der Schweiz gekommen. Hierzulande ist davon am Arbeitsmarkt noch nichts zu spüren, sagt uns AMS-Chefin Petra Traxl. Sie sieht auch Chancen in der KI.
8: Es wird Jobs geben, die KI nicht ersetzen kann. Da sind wir uns einmal sicher. Ja. Es wird Jobs geben, wie jetzt sage ich, den Boden zu legen oder bestimmte handwerkliche Tätigkeiten. Da sehe ich die KI auch in der nächsten Zeit noch nicht. Da könnten bestimmte Berufe gerade in dem Lehrbereich wieder vermehrt boomen, weil hier klar ist, das sind keine KI-Jobs.
7: Um aber trotzdem vorbereitet zu sein, hat das AMS eine eigene Studie zu dem Thema in Auftrag gegeben. Bundeskanzler Stocker will den politischen Islam verbieten. Das müsste man aber erst einmal gesetzlich definieren, heißt es von der Islamischen Glaubensgemeinschaft. Der Begriff sei nämlich zu unscharf und wissenschaftlich nicht klar definiert. Die Gemeinschaft stellt aber klar, sie stehe gegen Extremismus uneingeschränkt auf Seiten des Rechtsstaats. Nur legitime Religionsausübung dürfe nicht kriminalisiert werden. Im Mordfall des rechten US-Aktivisten Charlie Kirk muss sich der mutmaßliche Täter vor Gericht verantworten. Ein Richter in Utah hat jetzt den Prozessbeginn angeordnet. Die Beweislage der Staatsanwaltschaft sei ausreichend. Kirk ist im September vergangenen Jahres in Utah erschossen worden. Einen kurzen Schreckmoment hat es für eine Astronautin an der internationalen Raumstation ISS gegeben. Bei einem Einsatz außerhalb der Station hat zwischenzeitlich der linke Arm ihres Anzugs nicht mehr richtig funktioniert. Ein Kabel im Handschuh hat sich verhakt. Am Ende ist aber alles gut gegangen. Bei dem fast 7-stündigen Einsatz wurde ein neuer Reflektor installiert, der Raumschiffen beim Andocken helfen soll. Nur zeitweise zeigt sich die Sonne heute, am längsten ganz im Westen, sowie von Oberösterreich bis ins Nordburgenland. Dort bleibt es auch weitgehend trocken. Im Süden ziehen dagegen schon am Vormittag Wolken auf. Ab Mittag muss man in Kärnten und in der Steiermark dann auch mit Regenschauern und Gewittern rechnen. Höchstwerte heute 21 bis 29 Grad.
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9: Mit Markus Bollett. Wir starten in Wien mit einem Motorradunfall auf der Wackheimer Straße Ecke Rautenweg. Auf der Kreuzung gab es einen Verkehrsunfall. Der Verkehr wird derzeit von der Polizei geregelt. Ihr müsst sowohl am Rautenweg als auch der Wackheimer Straße mit 10 bis 15 Minuten Zeitverlust rechnen. Weiter zum Frühverkehr auf die A23 Südostland gehend. Hier dauert es 10 Minuten länger durch das Nadelöhr Stadlau in Richtung Vösendorf. Weiter nach Oberösterreich. B127 Rohrbacher Straße in Richtung Linz zwischen Ottensheim und Buchenau. Stau im Baustellenbereich und etwa 20 Minuten Zeitverlust. Steiermark, wechselseitige Anhaltungen nach einem Unfall derzeit auf der B78 der Obdacher Straße in beiden Richtungen zwischen Schwarzenbach am Grössling und Weißkirchen. Ansonsten nehmen uns aktuell keine weiteren Störungen vor. Ich wünsche gute und sichere Fahrt.
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1: Alle reden immer nur von den Schülern. Jetzt, wo bald die Schule beginnt, reden wir doch mal über die Lehrer, ohne die es gar keine Weiterbildung geben würde. Genießt die letzten Tage. Die Kids sind über die Ferien sicher nicht braver geworden.
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Aufstehen mit der neuen Hitgarantie am Mittwoch. Radio One um 7:15. Die Fahrt an die Tankstelle entlockt mir nach wie vor keine Jubelschreie, auch wenn die Spritpreisbremse der Regierung bekanntlich den ganzen September verlängert worden ist. Von einer Augenauswischerei spricht der Ape. 1,9 Cent pro Liter wird der Sprit durch das Eingreifen der Bundesregierung billiger. Kaum zu merken, deshalb fordert der Automobilclub eine Reduktion von 10 Cent. Die Ziffern an der Zapfsäule lügen indes nicht. Im Vergleich zum letzten Sommer kostet Diesel 19% mehr. Super verzeichnet ein Plus von 15%. Na, eigentlich gar nicht super.

ist ja wieder die Sonne. Radio 1 am Mittwoch und heute gibt es ein Versteckspiel der Sonne. Ja, immer wieder ziehen ein paar Wolkenfelder durch und es kann auch der ein oder andere Regenschauer oder ein Gewitter mit dabei sein, vor allem im Raum Steiermark und Kärnten. Überall sonst sollte es aber trocken durch diesen Mittwoch gehen. Die Tageshöchstwerte 23 bis 29 Grad.

Die mit dem dicken, fetten Einser im Namen. Radio One am Mittwochmorgen. Schön, dass du da bist. Okay, da musst du auf jeden Fall zweimal hinschauen, um die kleinste lebende Landschildkröte der Welt zu sehen. Seit kurzem wohnt sie im Haus des Meeres in Wien und zieht nun alle Blicke auf sich. Die gesägte Flachschildkröte wird höchstens 9 cm groß und kommt ursprünglich eigentlich aus Südafrika. So klein, dass sie Verstecken spielt, obwohl sie es gar nicht will. Und keine Angst, wenn du keine Zeit hast, im Haus des Meeres derzeit vorbeizuschauen, die wird nicht mehr größer.

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8: Mit Alexander Fekonja, guten Morgen. Der Berufseinstieg wird für junge Menschen durch künstliche Intelligenz immer schwieriger. Zu diesem Ergebnis ist eine Studie in der Schweiz gekommen. Hierzulande ist davon am Arbeitsmarkt noch nichts zu spüren, sagt uns AMS-Chefin Petra Traxl. Sie sieht auch Chancen in der KI.
9: Es wird Jobs geben, die die KI nicht ersetzen kann. Da sind wir uns einmal sicher. Ja, es wird Jobs geben, wie jetzt sage ich, den Boden zu legen oder bestimmte handwerkliche Tätigkeiten. Da sehe ich die KI auch in der nächsten Zeit noch nicht. Da könnten bestimmte Berufe gerade in dem Lehrbereich wieder vermehrt boomen, weil hier klar ist, das sind keine KI-Jobs.
8: Um aber trotzdem vorbereitet zu sein, hat das AMS eine eigene Studie zu dem Thema in Auftrag gegeben. Bundeskanzler Stocker will den politischen Islam verbieten. Das müsste man aber erst einmal gesetzlich definieren, heißt es von der Islamischen Glaubensgemeinschaft. Der Begriff sei nämlich zu unscharf und wissenschaftlich nicht klar definiert. Die Gemeinschaft stellt aber klar, sie stehe gegen Extremismus uneingeschränkt auf Seiten des Rechtsstaats. Nur legitime Religionsausübung dürfe nicht kriminalisiert werden. Im Mordfall des rechten US-Aktivisten Charlie Kirk muss sich der mutmaßliche Täter vor Gericht verantworten. Ein Richter in Utah hat jetzt den Prozessbeginn angeordnet. Die Beweislage der Staatsanwaltschaft sei ausreichend. Kirk ist im September vergangenen Jahres in Utah erschossen worden. Einen kurzen Schreckmoment hat es für eine Astronautin an der internationalen Raumstation ISS gegeben. Bei einem Einsatz außerhalb der Station hat zwischenzeitlich der linke Arm ihres Anzugs nicht mehr richtig funktioniert. Ein Kabel im Handschuh hat sich verhakt. Am Ende ist aber alles gut gegangen. Bei dem fast siebenstündigen Einsatz wurde ein neuer Reflektor installiert, der Raumschiffen beim Andocken helfen soll. Nur zeitweise zeigt sich die Sonne heute, am längsten ganz im Westen, sowie von Oberösterreich bis ins Nordburgenland. Dort bleibt es auch weitgehend trocken. Im Süden ziehen dagegen schon am Vormittag Wolken auf. Ab Mittag muss man in Kärnten und in der Steiermark dann auch mit Regenschauern und Gewittern rechnen. Höchstwerte heute 21 bis 29 Grad.
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12: Mit Markus Bollett. Wir starten in Wien mit einem Motorradunfall auf der Wackermerstraße Ecke Rautenweg. Auf der Kreuzung gab es einen Verkehrsunfall. Der Verkehr wird derzeit von der Polizei geregelt. Ihr müsst sowohl am Rautenweg als auch der Wackermerstraße mit 10 bis 15 Minuten Zeitverlust rechnen. Weiter zum Frühverkehr auf die A23 Südostangente. Hier dauert es 10 Minuten länger durch das Nadelöhr Stadlau in Richtung Vösendorf. Weiter nach Oberösterreich. B127 Rohrbacherstraße in Richtung Linz zwischen Ottensheim und Puchenau. Stau im Baustellenbereich und etwa 20 Minuten Zeitverlust. Steiermark, wechselseitige Anhaltungen nach einem Unfall derzeit auf der B78 der Obdacher Straße in beiden Richtungen zwischen Schwarzenbach am Grössling und Weißkirchen. Ansonsten nehmen uns aktuell keine weiteren Störungen vor. Ich wünsche gute und sichere Fahrt.
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15: Nein, es ist keine totale Sonnenfinsternis. Du hast einfach nur nicht die Schlafbrille runtergenommen. Kurz nach 7:30 und da strahlt uns die Sonne nicht nur ins Gesicht, sondern mitten ins Herz. Rein in den Mittwoch.
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0: Aufstehen am Mittwoch. Hier ist Radio One Day Break. Ich bin Maxi Kavan. Da kommt Leben in die Klassen. Am Montag startet im Osten das neue Schuljahr. Mit dabei auch ein neues Schulfach, Maria Teufel.
1: Ab diesem Schuljahr kann die österreichische Gebärdensprache, kurz ÖGS, als zweite lebende Fremdsprache gewählt werden. Und sogar eine Matura in ÖGS ist möglich.
0: Ist denn dieses neue Schulfach nur für Gehörlose gedacht?
1: ÖGS kann von allen gelernt werden. Das ist deshalb wichtig, weil Gebärdensprache ein ganz normaler Teil der österreichischen Sprachvielfalt ist.
0: Ein großer Schritt, wie ich finde, der großen Sinn macht. Gibt's das Fach an jeder höherbildenden Schule?
1: Leider noch nicht. Vorerst bieten es nur einige Schulen an, weil in manchen Bundesländern noch geeignete Lehrkräfte fehlen. Besonders wichtig sind da nämlich gehörlose Pädagoginnen und Pädagogen. Die bringen nicht nur die Sprache bei, sondern auch die Kultur und Geschichte der gehörlosen Gemeinschaft.
0: Letztlich geht es also nicht nur darum zu lernen, wie Gebärdensprache funktioniert. Es gibt auch einen Exkurs bis zu den Wurzeln ihrer Entstehung.

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Also ins Büro kommst du auf jeden Fall mal trockenen Fußes. Ab Mittag muss dann allerdings im Süden des Landes mit Regenschauern und Gewittern gerechnet werden. Überall sonst ist es wechselhaft. Sonne und Wolken im Mix. Und da bleibt es eher trocken, je weiter östlich du daheim bist. Die Höchsttemperaturen 23 bis 29 Grad.

Dein Frühstück mit Radio One und der neuen Hit-Garantie um kurz vor acht. Robusta oder Arabica? Wie heißt denn dein Date am Morgen? 70% im Land stehen mit Kaffee auf. Freilich haben wir alle andere Vorlieben, wie der aktuelle Kaffee-Report zeigt. Über die Hälfte genießt den Wachmacher mit Milch. Ein Drittel wiederum trinkt Kaffee als Espresso. So wie er ist. Ganz ohne Zucker. Das Hauptmotiv für den Kaffee am Morgen ist übrigens nicht das Koffein, das uns wach macht. Die meisten lieben einfach den Geschmack. Und der ist bekanntlich unwiderstehlich.

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9: Mit Alexander Fekonja. Angespannt ist die Stimmung zwischen Deutschland und Russland, nachdem Berlin gestern den Kreml für den gescheiterten Drohnenanschlag auf den Flughafen Leipzig-Halle verantwortlich gemacht und Strafen gegen Moskau verhängt hat. Kremlchef Putin nennt das einen schweren Fehler und spricht von gefälschten Beweisen. Für den Politologen Thomas Jäger ist im NTV-Interview aber klar, es ist an der Zeit, Russland Grenzen zu setzen. Schließlich hat es schon mehrere ähnliche Vorfälle in Europa gegeben.
10: Das hat man getan, weil man gemerkt hat, da kommt nichts. Wir können das tun, wir können immer ein bisschen mehr probieren und eben so weit gehen, dass wir versuchen, eine Explosion auf einem Flughafen hervorzubringen. Also das heißt, eine harte Reaktion muss nicht zur Folge haben, dass die Konfrontation zunimmt, sondern im Gegenteil, sie kann die Folge haben, dass man in Moskau die Botschaft versteht und sagt, das lassen wir in Zukunft besser sein.
9: Heute befassen sich sowohl die NATO als auch die EU mit dem Vorfall. Im Juli haben wir in Österreich mehr Strom, aber weniger Gas verbraucht. Der extrem trockene und hitzegeprägte Sommer hat aber auch für ein historisches Tief bei der heimischen Wasserkraft gesorgt. Die Lücke musste mit deutlich mehr Strom aus dem Ausland gefüllt werden. Sonnenstrom liefert mittlerweile mehr als ein Viertel des gesamten Stroms. Wer sein E-Auto lädt, zahlt oft unnötig drauf. Je nachdem, welche Ladekarte man verwendet, kritisiert der ÖAMTC. Im Extremfall kann an derselben Ladesäule bis zu das 2,5-fache des günstigsten Preises verrechnet werden, oft wegen hoher Aufschläge für Fremdkarten, obwohl die Preise laut EU-Regelung einfach und vergleichbar sein müssten. Der ÖAMTC fordert deshalb klare Regeln. Noch zum Fußball, da wechseln zwei ÖFB-Kicker die Trikots. Kevin Danso geht innerhalb der Premier League von Tottenham auf Leihbasis für eine Saison zu Sunderland. Danach gibt es eine Kaufpflicht mit einer Ablöse von rund 25 Millionen Euro. Auch David Affengruber wechselt fix vom spanischen Erstligisten Elche zu Fulham in die Premier League. Sein Vertrag läuft bis 2030. Sonne und Wolken wechseln sich heute ab. Am meisten Sonnenstrahlen gehen sich ganz im Westen von Oberösterreich bis ins Nordburgenland aus. Weiter nach Süden hin sind neben Sonne aber einige Wolken dabei und vor allem am Nachmittag gibt es ein paar Regenschauer und Gewitter, speziell in Kärnten und der Steiermark. Höchstwerte heute 21 bis 29 Grad.
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11: Markus Bolletz. Wir starten in Wien mit dem Frühverkehr auf der A23 Südosteingente. 10 Minuten Zeitverlust aktuell Richtung Süden zwischen dem Gewerbepark Kagran und dem Knoten Prater. Stop-and-Go-Verkehr dann außerdem durch den Tunnel Kaisermühlen ab der Reichsbrücke auf der A22, genauso wie über die Nordbrücke zwischen Prager Straße und der Musterverlände. Oberösterreich. Viertelstunde Zeitverlust auf der B127 Rohrbacher Straße in Richtung Linz zwischen Ottensheim und Buchenau wegen Bauarbeiten. Steiermark, A2 Südautobahn in Richtung Wien. Hier sorgt ein defektes Fahrzeug zwischen Friedberg-Pingau und Schäffern für entsprechende Behinderungen. Und Vorarlberg, S16 Arlberg-Schnellstraße Richtung Arlberg. Hier gibt es Behinderungen zwischen Pinks und dem Parkplatz Radin Süd aufgrund eines defekten LKW. Ich wünsche, wo es geht, viel Geduld und trotz allem gute und vor allem sichere Fahrt. Fahrt vorsichtig.
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0: Schön, dass du Radio 1 hörst. Das ist der Mittwoch bei Daybreak. 2027 kommt auf Disney Plus eine neue Pokémon-Serie. Die Abenteuer von Lauchzelot und Pichu nehmen uns mit in die Zeit der Ritter.
1: Lauchzelot!
2: Pichu!
0: Slapstick pur. Die Serie ist aus dem gleichen Studio, die auch hinter Schaun das Schaf steckt. Produziert wird mit der sehr aufwendigen Stop-Motion-Technik. Eine Kamera fotografiert Bilder, bei denen die Figuren jedes Mal ein Stück weiter bewegt werden. Schließlich werden diese Bilder dann so schnell hintereinander abgespielt, dass sie eine fließende Bewegung ergeben. Also eigentlich eh, so wie beim Daumenkino.

angenehmes Frühstück mit dem Radio One Wettercocktail am Mittwoch. In den nächsten Stunden duellieren sich Sonne und Wolken. Einzig und allein im Süden werden diese Wolken allmählich immer dicker und da können sich dann Regenschauer und Gewitter bilden ab Mittag. Überall sonst sollte es aber trocken bleiben. 23 bis 29 Grad kommen zusammen.

0: Flotte Fahrt durch den Mittwoch mit Radio One. Neuwegen werden immer bedienungsfreundlicher. Dazu zählt vor allem, dass Knöpfe verschwinden. Ersetzt werden sie auf digitale Art und Weise.
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0: BMW setzt beim neuen iX3 fast komplett auf Touchscreen und Sprachsteuerung. Mario Teufel.
2: Laut BMW liegt das vor allem daran, dass jüngere Menschen solche Bedienungen gewohnt sind. Statt einen Knopf für die Klimaanlage zu drücken, soll man dem Auto einfach sagen können, was man möchte. Zum Beispiel, dass die Luft nicht mehr ins Gesicht blasen soll.
0: Ich komme immer vor, wie wenn ich Selbstgespräche führe hinterm Steuer. Ist es wirklich praktischer, mit dem Auto zu sprechen?
2: Genau das wird auch kritisch gesehen. Viele Hersteller bringen inzwischen wieder echte Knöpfe zurück, weil Touchscreens vom Verkehr ablenken können. BMW glaubt aber, dass Touch und Sprache für viele Nutzer die Zukunft der Bedienung sind.
0: Wir bleiben beim Thema Auto. Ein fahrerloses Mobil aus Pakistan hat eine Testfahrt zur Tortur gemacht.
2: Ja, das selbstgebaute Auto wird über das Internet ferngesteuert. Während einer Vorführung ist dann plötzlich die Verbindung abgerissen. Das Auto reagiert nicht mehr auf die Steuerung und ist in ein parkendes Auto gefahren, das ausgerechnet ein Polizeiauto war. Zum Glück war es aber nur ein Blechschaden ohne Verletzte.
0: Und der Fahrer hat dann das Auto gar nicht stoppen können?
2: Nein, selbst die Handbremse hat nicht geholfen. Der Videoclip hat im Internet zu Diskussionen angeregt. Das System ist noch nicht ausgereift und braucht vor einem sicheren Einsatz noch viele Tests.
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2: Es ist 8.30 Uhr.
3: Mit Alexander Fekonja. Angespannt ist die Stimmung zwischen Deutschland und Russland, nachdem Berlin gestern den Kreml für den gescheiterten Drohnenanschlag auf den Flughafen Leipzig-Halle verantwortlich gemacht und Strafen gegen Moskau verhängt hat. Kremlchef Putin nennt das einen schweren Fehler und spricht von gefälschten Beweisen. Für den Politologen Thomas Jäger ist im NTV-Interview aber klar, es ist an der Zeit, Russland Grenzen zu setzen. Schließlich hat es schon mehrere ähnliche Vorfälle in Europa gegeben.
4: Das hat man getan, weil man gemerkt hat, da kommt nichts. Wir können das tun, wir können immer ein bisschen mehr probieren und eben so weit gehen, dass wir versuchen, eine Explosion auf einem Flughafen hervorzubringen. Also das heißt, eine harte Reaktion muss nicht zur Folge haben, dass die Konfrontation zunimmt, sondern im Gegenteil, sie kann die Folge haben, dass man in Moskau die Botschaft versteht und sagt, das lassen wir in Zukunft besser sein.
3: Heute befassen sich sowohl die NATO als auch die EU mit dem Vorfall. Im Juli haben wir in Österreich mehr Strom, aber weniger Gas verbraucht. Der extrem trockene und hitzegeprägte Sommer hat aber auch für ein historisches Tief bei der heimischen Wasserkraft gesorgt. Die Lücke musste mit deutlich mehr Strom aus dem Ausland gefüllt werden. Sonnenstrom liefert mittlerweile mehr als ein Viertel des gesamten Stroms. Wer sein E-Auto lädt, zahlt oft unnötig drauf. Je nachdem, welche Ladekarte man verwendet, kritisiert der ÖAMTC. Im Extremfall kann an derselben Ladesäule bis zu das 2,5-fache des günstigsten Preises verrechnet werden, oft wegen hoher Aufschläge für Fremdkarten, obwohl die Preise laut EU-Regelung einfach und vergleichbar sein müssten. Der ÖAMTC fordert deshalb klare Regeln. Noch zum Fußball, da wechseln zwei ÖFB-Kicker die Trikots. Kevin Danso geht innerhalb der Premier League von Tottenham auf Leihbasis für eine Saison zu Sunderland. Danach gibt es eine Kaufpflicht mit einer Ablöse von rund 25 Millionen Euro. Auch David Affengruber wechselt fix vom spanischen Erstligisten Elche zu Fulham in die Premier League. Sein Vertrag läuft bis 2030. Sonne und Wolken wechseln sich heute ab. Am meisten Sonnenstrahlen gehen sich ganz im Westen von Oberösterreich bis ins Nordburgenland aus. Weiter nach Süden hin sind neben Sonne aber einige Wolken dabei und vor allem am Nachmittag gibt es ein paar Regenschauer und Gewitter, speziell in Kärnten und der Steiermark. Höchstwerte heute 21 bis 29 Grad.
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6: Mit Markus Bolletz, wir starten in Wien mit dem Frühverkehr auf der A23 Südosteingente. 10 Minuten Zeitverlust aktuell Richtung Süden zwischen dem Gewerbepark Kagran und dem Knoten Prater. Stop-and-Go-Verkehr dann außerdem durch den Tunnel Kaisermühlen ab der Reichsbrücke auf der A22, genauso wie über die Nordbrücke zwischen Prager Straße und der Nussdorfer Lände. Oberösterreich. Viertelstunde Zeitverlust auf der B127 Rohrbacher Straße in Richtung Linz zwischen Ottensheim und Buchenau wegen Bauarbeiten. Steiermark A2 Südautobahn in Richtung Wien. Hier sorgt ein defektes Fahrzeug zwischen Friedberg-Pingau und Schäffern für entsprechende Behinderungen. Und Vorarlberg, S16 Arlberg-Schnellstraße Richtung Arlberg. Hier gibt es Behinderungen zwischen Pinks und dem Parkplatz Radin Süd aufgrund eines defekten LKW. Ich wünsche, wo es geht, viel Geduld und trotz allem gute und vor allem sichere Fahrt. Fahrt vorsichtig.
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0: Radio One Daybreak am Mittwoch mit Maxi Kabern am Mikro. Der Tanzschein hat nichts gerissen.
1: Sie brauchen einen Tanzschein, dann muss sie streng sein.
0: Aber vielleicht holst du ja beim Eurovision Song Contest 2027 für Österreich die Kohlen aus dem Feuer. Bis zum 18. September nimmt der ORF deine Bewerbung entgegen. Egal, ob du alleine oder mit deiner ersten eigenen Band nach Bulgarien reisen willst, auf euren Song kommt es an. Deshalb gleich Mail schreiben, einen Demosong reinpacken, dann schadet es sicher nicht bekannt zu geben, wo du schon mal aufgetreten bist. Und letztlich mach noch einen Verweis auf dein Social-Media-Konto. Neu ist beim Song Contest, dass das Mindestalter für eine Teilnahme von 16 auf 18 Jahre verändert worden ist. Außerdem ist 2027 erstmals Kanada am Start.

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5: Mit Martina Steidl. Der heurige Flugsommer ist für die Airlines und die heimischen Flughäfen nicht so gelaufen wie erhofft. Die Menschen buchen kurzfristiger und nachdem es bei uns sehr heiß war, haben auch weniger Menschen hier Lust gehabt, wegzufliegen. Auch die weltpolitische Lage hält mittlerweile viele vom Fliegen ab. Vor allem die Regionalflughäfen kommen immer mehr unter Druck, sagt uns Luftfahrtexperte Kurt Hoffmann.
6: Ja, zum einen hast du natürlich eine sehr hohe Gebührenstruktur in Österreich. Die Kosten sind relativ hoch. Viele große Fluglinien haben kein regionales Fluggerät mehr. Das bedeutet, es ist einfach schwierig, manche Flughäfen an der großen Drehscheibe anzubinden, wirtschaftlich, dass das Sinn macht.
5: Eine schwierige Entwicklung, die nicht nur Österreich betrifft, sondern viele Regionalflughäfen in ganz Europa, so Hoffmann. Bildung wird in Österreich nach wie vor stark vererbt. Studieren die Eltern, tun das meistens auch die Kinder. Haben die Eltern nur einen Pflichtschulabschluss, dann studieren auch die Kinder so gut wie nie. Das zeigt eine Langzeitstudie des IHS. Migrationshintergrund, Geschlecht oder Wohnort haben demnach weniger Einfluss auf die Schullaufbahn als vielleicht vermutet. Die Wirtschaftskammer hat angefangen, Mitarbeiter abzubauen. 200 Beschäftigte sind beim AMS zur Kündigung angemeldet worden. Wie viele Menschen insgesamt ihren Job verlieren werden, das ist noch offen, sagt der Betriebsrat. Vorgesehen ist ein Sozialplan, der neben der gesetzlichen auch eine freiwillige Abfertigung vorsieht. Die Wirtschaftskammer will ab 2030 jährlich 100 Millionen Euro sparen. Viele beliebte Elektrogeräte dürften teurer werden. Auch die Vielfalt der Modelle bei Notebooks, Computern oder Spielekonsolen könnte sinken. Ursache ist der weltweite Boom um künstliche Intelligenz. Halbleiterchips werden Mangelware, weil die Produktionskapazitäten begrenzt sind. Günstige Einstiegsgeräte könnten unter diesen Rahmenbedingungen kaum noch angeboten werden, heißt es.
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5: Der Nachmittag ist wechselnd bewölkt, wobei speziell in Kärnten und der Steiermark mehr Wolken mit dabei sind. Auch Regenschauer und Gewitter sind möglich. Die Temperaturen sind erneut sommerlich und kommen teilweise auf knapp 30 Grad. Morgen gibt es die meiste Sonne von Vorarlberg bis Kärnten, von Oberösterreich bis ins Burgenland und bis in die Steiermark wechseln Wolken und Sonne. Und vereinzelt kann es auch wieder ein bisschen regnen.

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4: Mit Martina Steidl. Die Lust am Fliegen hat abgenommen. Zum einen wegen der weltpolitischen Lage, zum anderen sind wegen der Hitze auch weniger Menschen in den Urlaub geflogen. Gebucht wird außerdem kurzfristiger. Der heurige Flugsommer ist für die Airlines und die heimischen Flughäfen daher nicht ganz so gelaufen wie erhofft, bestätigt Luftfahrtexperte Kurt Hoffmann. Etliche Airlines ziehen auch wegen der hohen Gebühren in Österreich Konsequenzen.
5: Ja, vor allem diese Ticketabgabe, die es für uns gibt, ist für uns ja kontraproduktiv im Vergleich zu anderen Ländern. Mal in Deutschland ist es auch hoch. Aber das ist schon so, dass manche Airlines, gerade die Ryanair, hat immer wieder gesagt, sie reduzierte mehr in Österreich, haben sie auch schon gemacht und wird vielleicht auch im kommenden Winter in Wien weitere Flugzeuge abziehen, wenn die Steuern so hoch bleiben. Also es wird sich schon negativ aus.
4: Vor allem Regionalflughäfen kommen immer mehr unter Druck. Hoffmann sieht für Inlandsflüge bald keine Zukunft mehr. Nach dem Anschlagsversuch am Leipziger Flughafen soll es zwei Tatverdächtige geben. Einen gebürtigen Russen mit lettischem Pass und einen Mann aus Belarus mit russischem Pass. Das berichten mehrere deutsche Medien. Moskau soll ja für den gescheiterten Angriff mit einer Sprengstoffdrohne verantwortlich sein. Die EU ist indes dabei, ein weiteres Sanktionspaket gegen Russland vorzubereiten. Burgenlands Landeshauptmann Hans-Peter Doskozil hat heute sein Comeback im Landtag gegeben. Bei einer Sondersitzung zu den Landesfinanzen war er erstmals seit seiner Kehlkopfentfernung im April wieder mit dabei. Kritik vom Landesrechnungshof und der Opposition hat Doskozil zurückgewiesen. Er sei stolz auf seine Finanzpolitik. Dass es keine Vermögenswerte mehr gäbe, sei schlicht und einfach falsch. Für ihre 13 Wochen Sommerferien werden Schüler und Lehrer in Italien in ganz Europa beneidet. Wegen der Hitze diskutieren unsere südlichen Nachbarn jetzt über einen noch späteren Schulbeginn. Eine Lehrerin hat eine Petition gestartet. Sie fordert, den Schulbeginn von Mitte September auf den 1. Oktober zu verschieben. Schulleitungen und auch Gewerkschaften sehen darin aber lediglich eine Übergangslösung. Mehr Wolken gibt es jetzt am Nachmittag im Süden Österreichs, speziell in Kärnten und der Steiermark, sind auch Regenschauer und Gewitter mit dabei. Die Temperaturen nach wie vor sommerlich mit bis zu 29 Grad. Zeitweise sonnig ist es dann auch morgen, besonders von Vorarlberg bis Kärnten. Vereinzelt kann es im Rest des Landes wieder regnen. Es wird auch wieder sehr warm mit Höchstwerten tagsüber zwischen 22 und 29 Grad. In Kärnten sind auch knapp 30 Grad möglich.
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6: Aktuell gibt es nur eine größere Meldung und zwar in Niederösterreich. Da gab es einen Unfall auf der A4 Ostautobahn Richtung Wien zwischen Fischament und Flughafen Wien-Schwechat. Da ist die Überholspur gesperrt. Überall sonst geht's gut voran. Ich wünsche entspannte Weiterfahrt.
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1: Die NASA hat ein neues Weltraumteleskop gestartet. Was kann das?
2: Das Nancy Grace Roman soll unter anderem Exoplaneten, explodierende Sterne und schwarze Löcher erforschen und dabei richtig gewaltige Datenmengen sammeln, mehr als 500 Terabyte pro Jahr.
1: Das ist deutlich mehr als beim Hubble, oder?
2: Ja, um einiges mehr. Für Beobachtungen, die das neue Teleskop in einem Monat schafft, würde Hubble angeblich rund 100 Jahre brauchen. Die ersten Bilder sehen wir dann voraussichtlich Anfang 2027. Bis dahin muss das Teleskop erst einmal seine Umlaufbahn in rund 1,6 Millionen Kilometern Entfernung erreichen.
1: Und jetzt von den Sternen direkt zur KI. Die EU will ChatGPT stärker kontrollieren.
2: Genau. Die EU-Kommission stuft ChatGPT als eine sehr große Suchmaschine ein, weil die Zahl der Nutzenden in der EU über der gesetzlichen Schwelle liegt.
1: Und was ändert sich da jetzt konkret?
2: ChatGPT muss künftig strengere Vorgaben erfüllen, zum Beispiel beim Umgang mit illegalen Inhalten und beim Schutz von Minderjährigen. Auch mögliche Auswirkungen auf Grundrechte und öffentliche Sicherheit sollen stärker berücksichtigt werden. Das Ganze muss dann bis Ende November umgesetzt sein und ChatGPT ist nicht allein. Auch Reddit und Roblox bekommen strengere EU-Aufsicht.
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11: In Wien auf der Tangente Richtung Hirschstetten zwischen Hansson-Kurve und Handelsquai gibt es einen Zeitverlust von 15 Minuten. Und in Niederösterreich gab es einen Unfall auf der A4 Ostautobahn Richtung Wien zwischen Fischament und Flughafen Wien-Schwechat. Da ist der Überholstreifen gesperrt. Überall sonst geht's gut voran. Ich wünsche entspannte Weiterfahrt.
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Deutsche sollen sich im Urlaub vermehrt als Österreicher ausgeben. 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Man muss fair sein. Egal, wo man herkommt, als Tourist gibt es immer einen Stereotyp oder ein Klischee, mit dem man assoziiert wird. Die Deutschen erkennt man laut diesem leicht an ihren Wandersandalen, Bauchtaschen und dem Handtuch auf der Liege. Aber deutsche Urlauber scheinen sich über dieses Image so sehr zu genieren, dass sie sich im Ausland immer öfter als Österreicher ausgeben. Dabei ist der Ruf der deutschen Urlauber laut internationalen Hotelmanagern eigentlich deutlich besser. Sie sagen, Deutsche sind höflich, ordentlich und eher ruhig. Nur beim Trinkgeld hapert es ein bisschen. Wie viele Deutsche sich aber wirklich im Ausland als Österreicher ausgeben, ist nicht bekannt. Wenn das aber stimmt, dann ist es gut zu wissen, denn Imitation ist die größte Form der Verehrung.

Ed Sheeran hier auf Radio One, die neue Hitsgarantie. Mit dem Ende der Sommerferien denke ich immer selbst an meine Sommerferien als Kind zurück, was ich alles in der Zeit machen wollte, was ich wirklich dann gemacht habe und dass ich die letzte Ferienwoche nochmal mit einem schönen Erlebnis beenden wollte. Zum Beispiel mit den Eltern oder Freunden fortfahren, im Garten grillen, wenn das Wetter passt, nochmal ins Freibad und vom höchsten Sprungturm ins Wasser hüpfen. Vielleicht fallen den Kids und ihren Eltern noch was in dieser Richtung ein. Passend dazu jetzt die Band Fun mit We Are Young.

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3: Mit Martina Steidl. Der Klimawandel und seine Folgen machen vielen Österreicherinnen und Österreichern Sorge. Gleichzeitig gibt es aber immer noch einen kleinen Teil, der den Klimawandel in Frage stellt. Helene Feichtenhofer.
4: Eine Studie des Beraters EY zeigt, dass 10% der Meinung sind, dass es den Klimawandel gar nicht gibt. 6% sind in dieser Frage unsicher. Demgegenüber steht die große Mehrheit, nämlich 7 von 10, die den Klimawandel für sehr real halten und die sich eben auch Sorgen machen darüber, welche Folgen der noch haben wird. Sie erwarten sich deswegen auch von der Politik, dass die hier beim Thema Klimaschutz aktiv wird. Noch mehr erwarten sich die Menschen aber Hilfe von Politikern, wenn es um Themen wie Teuerung, Gesundheit und das Wohnen geht. So die Studie.
3: Die Umfrage zeigt, dass sich akute Geldsorgen vor das Thema Klimawandel drängen, dessen Folgen viele erst mittelfristig im eigenen Alltag spüren. Die Wirtschaftskammer hat angefangen, Mitarbeiter abzubauen. 200 Beschäftigte sind beim AMS zur Kündigung angemeldet worden. Wie viele Menschen insgesamt ihren Job verlieren werden, das ist noch offen, sagt der Betriebsrat. Vorgesehen ist ein Sozialplan, der neben der gesetzlichen auch eine freiwillige Abfertigung vorsieht. Die Wirtschaftskammer will ab 2030 jährlich 100 Millionen Euro sparen. Die Schießerei bei einem Rave in der Schweiz vergangenen Sonntag war offenbar ein Amoklauf. Am Montag war ein Mann festgenommen worden. Der 43-jährige Schweizer hatte sich gestellt. Er dürfte psychisch krank sein, heißt es heute von der Polizei. Bei der Schießerei wurden eine 22-jährige Italienerin getötet und 6 weitere Menschen verletzt. Fußball-Bundesliga. Schlusslicht. Austria Wien empfängt heute ab 18.30 Uhr im Nachtragsspiel der 4. Runde die WSG Tirol. Red Bull Salzburg sind gegen Rapid auf Revanche. Je 3:0-1 Niederlagen haben die Bullen zuletzt gegen die Wiener kassiert. Heute soll diese Schmach ausgemerzt werden. Anpfiff ist um 20.30 Uhr.
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3: Mehr Wolken gibt es jetzt am Nachmittag im Süden Österreichs, speziell in Kärnten und der Steiermark, sind auch Regenschauer und Gewitter mit dabei. Die Temperaturen nach wie vor sommerlich mit bis zu 29 Grad. Zeitweise sonnig ist es dann auch morgen, besonders von Vorarlberg bis Kärnten. Vereinzelt kann es im Rest des Landes wieder regnen. Es wird auch wieder sehr warm mit Höchstwerten tagsüber zwischen 22 und 29 Grad. In Kärnten sind auch knapp 30 Grad möglich.
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8: Stockender Verkehr in Wien auf der Tangente Richtung Hirschstetten. Zwischen Inzersdorf und Stadlau gibt es 20 Minuten Zeitverlust. Und in Salzburg heißt es aufpassen auf der A10 Tauernautobahn Richtung Salzburg. Zwischen Werfen und Passlueck gibt es Blockabfertigung vor dem Helbersbergtunnel. Ich wünsche gute und sichere Weiterfahrt.
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1: Der Song war für sich genommen ohnehin schon ein kleines Meisterwerk. Er hat es 2017 sogar in die Top 500 besten Songs aller Zeiten des Rolling Stones Magazins geschafft und dieses Jahr durch den Sci-Fi-Film Project Hail Mary nochmal einen Aufwind bekommen. Passt meiner Meinung nach irgendwie, es klingt ja ein bisschen wie so eine David Bowie Space Oper. Hier ist Harry Styles mit Sign of the Times.

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Leonie sagt, wir sollen uns keine Sorgen machen. Hier auf Radio One, die neue Hitsgarantie. Bruce Springsteen war in den 80ern ja ein gefeierter Songschreiber. Unter anderem ist er angefragt worden, einen Song für Donna Summer zu schreiben. Aber Bruce Springsteens Produzent John Landau hat gemeint, dass der Song, den er da geschrieben hat, zu gut ist, um ihn wegzugeben. Für Donna Summers hat er dann einen anderen Song geschrieben, aus dem dann Protection geworden ist. An diesem ersten Song hat er nochmal gearbeitet und daraus wurde sein großer Hit Cover Me.

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11: Verkehrsinfo. In Wien auf der Zangenze Richtung Hirschstetten. Zwischen Inzersdorf und Stadtlau gibt es eine halbe Stunde Zeitverlust. In Richtung Inzersdorf zwischen Stadtlau und St. Marx, da dauert die Weiterfahrt 15 Minuten länger. Ebenso auf der A4 Ostautobahn Richtung Tangente zwischen dem Knoten Schwechat und Prater. Dann aufgepasst, in Niederösterreich gab es einen Unfall auf der B12 Brunnerstraße statt einwärts. Da gibt es eine halbe Stunde Zeitverlust. Und in Salzburg auf der A10 Tauernautobahn Richtung Salzburg zwischen Werfen und Passluek gibt es eine Blockabfertigung vor dem Helbersbergtunnel. Ich wünsche gute und sichere Weiterfahrt.
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0: 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Große und kleine Pokémon-Fans, aufgepasst. Es ist eine neue Streaming-Serie von den Machern der japanischen Taschenmonster angekündigt worden. Pokémon, Geschichten, die Abenteuer von Lauchzelot und Pichu. Man begleitet dabei die beiden Pokémon Lauchzelot, eine Weiterentwicklung von Porenta, eine Art ritterliche Ente mit Lauchlanze und Schild, und Pichu, die Babyform vom Pokémon-Maskottchen Pikachu. Die beiden erleben Abenteuer in der Gala-Region, die dem echten Großbritannien nachempfunden ist.
1: Lauchzelot!
0: Das Besondere an der Serie ist, dass es keine klassische 2D-animierte Serie ist, sondern sie stammt vom Studio Aardman, das englische Studio, das für die Plastilin-Stop-Motion-Filme wie Wallace and Gromit und Shaun das Schaf bekannt sind. Das heißt, auch für Animationsfans könnte das was sein. Bisschen gedulden muss man sich aber schauen. Pokémon-Geschichten, die Abenteuer von Lauchzelot und Pichu, erscheint ab 2027 auf Disney+.

Save My Love von Kygo hier auf Radio One, die neue Hitgarantie. Wir machen weiter mit einem der größten Hits des schwedischen DJs Avicii. Ein guter Laune-Track, der perfekt für den entspannten Weg in den Feierabend ist oder durch den Nachmittag führt. Hier ist Levels.

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11: Mit Martina Steidl. Es ist die Spitze eines hybriden Angriffskriegs auf Europa. Da ist sich die EU heute einig. Gemeint ist der gescheiterte Sprengstoffanschlag mit einer Drohne auf den Leipziger Flughafen. Deutschland macht Russland dafür verantwortlich. Aus Moskau kommen im Gegenzug offene Drohungen gegen Deutschland. Auch Österreich muss weiterhin vorsichtig bleiben, sagt Militärexperte Gerald Karner.
12: Österreich ist Teil dieses Spektrums, das angegriffen wird im Rahmen dieser hybriden Kriegsführung. Wir sind Mitglied der Europäischen Union, wir sind Teil des Westens, das laut der russischen Führung eben in Gegnerschaft zu Russland steht. Das heißt, Österreich ist hier auch, wie gesagt, durchaus bedroht.
11: Im Fall von Leipzig sollen die Ermittler indes zwei Tatverdächtige identifiziert haben. Einen gebürtigen Russen mit lettischem Pass und einen Mann aus Belarus mit russischem Pass. Drei Viertel der Österreicherinnen und Österreicher sorgen sich um die Folgen des Klimawandels. Gleichzeitig sind aber 10% davon überzeugt, den Klimawandel gibt es gar nicht. So das Ergebnis einer Studie des Beraters EY. Von der Politik erwarten sich die Menschen zuerst aber Hilfe bei den Themen Teuerung, Gesundheit und Wohnen. Griechenland will seine ersten Rettungskredite aus der Schuldenkrise deutlich früher zurückzahlen als geplant. Die Darlehen in Höhe von 53 Milliarden Euro könnten bis 2029 und damit 2 Jahre früher getilgt sein. Möglich wird das durch eine robuste Wirtschaft und solide Staatsfinanzen. Auf dem Höhepunkt der Finanzkrise von 2009 bis 2018 ist Griechenland noch kurz davor gestanden, aus der Eurozone auszutreten. Künstliche Intelligenz verteuert technische Produkte wie Smartphones, Laptops oder Spielekonsolen. Denn Chips werden immer mehr zur Mangelware, weil Hochleistungsrechenzentren die großen Abnehmer geworden sind. Das treibt die Preise für beliebte Elektrogeräte in die Höhe und sorgt auch für weniger Auswahl. Windig und zeitweise sonnig geht es morgen wettermäßig weiter. Es bleibt aber warm mit Tageshöchstwerten zwischen 22 und 29 Grad. In Kärnten klettert das Thermometer sogar auf bis zu 30 Grad. Die meiste Sonne bekommen wir von Vorarlberg bis Kärnten ab, während sich von Oberösterreich bis ins Burgenland und in die Steiermark Wolken und Sonne abwechseln. Vereinzelt kann es auch ein bisschen regnen.
9: Verkehrsinfo. In Wien auf der Zangenze Richtung Hirschstetten zwischen Inzersdorf und Stadlau dauert die Weiterfahrt eine halbe Stunde länger. Richtung Inzersdorf zwischen Stadlau und St. Marx sind es 15 Minuten Zeitverlust, genauso wie auf der A4 Ostautobahn Richtung Tangente zwischen Knoten Schwechat und Prater. Dann aufgepasst, in Niederösterreich gab es einen Unfall auf der B12 Brunnerstraße statt einwärts. Vor der Ketzergasse gibt es eine halbe Stunde Zeitverlust. Und in Salzburg auf der A10 Tauernautobahn Richtung Salzburg zwischen Werfen und Passluik gibt es eine Blockabfertigung vor dem Helbersbergtunnel. Ich wünsche gute und sichere Weiterfahrt.
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2: Mit Olli Mörs werden wir jetzt zu Troublemakern. Mit Michael Schulte bleiben wir bis 5 Uhr früh wach. Danach folgen wir Uncle Cracker und dann hören wir einen absoluten Klassiker von Journey. Ich wünsche einen angenehmen späten Nachmittag.
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1: Die NASA hat ein neues Weltraumteleskop gestartet. Was kann das?
2: Das Nancy Grace Roman soll unter anderem Exoplaneten, explodierende Sterne und schwarze Löcher erforschen und dabei richtig gewaltige Datenmengen sammeln, mehr als 500 Terabyte pro Jahr.
1: Das ist deutlich mehr als beim Hubble, oder?
2: Ja, um einiges mehr. Für Beobachtungen, die das neue Teleskop in einem Monat schafft, würde Hubble angeblich rund 100 Jahre brauchen. Die ersten Bilder sehen wir dann voraussichtlich Anfang 2027. Bis dahin muss das Teleskop erst einmal seine Umlaufbahn in rund 1,6 Millionen Kilometern Entfernung erreichen.
1: Und jetzt von den Sternen direkt zur KI. Die EU will ChatGPT stärker kontrollieren.
2: Genau. Die EU-Kommission stuft ChatGPT als eine sehr große Suchmaschine ein, weil die Zahl der Nutzenden in der EU über der gesetzlichen Schwelle liegt.
1: Und was ändert sich da jetzt konkret?
2: ChatGPT muss künftig strengere Vorgaben erfüllen, zum Beispiel beim Umgang mit illegalen Inhalten und beim Schutz von Minderjährigen. Auch mögliche Auswirkungen auf Grundrechte und öffentliche Sicherheit sollen stärker berücksichtigt werden. Das Ganze muss dann bis Ende November umgesetzt sein und ChatGPT ist nicht allein. Auch Reddit und Roblox bekommen strengere EU-Aufsicht.
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11: In Wien auf der Zangänze Richtung Hirschstetten zwischen Inzersdorf und Stadlau gibt es einen Stau mit 45 Minuten Zeitverlust. Richtung Inzersdorf zwischen Stadtlau und St. Marx dauert es 15 Minuten länger. Ebenso auf der A4 Ostautobahn Richtung Tangente zwischen Knoten Schwechat und Prater. Oberösterreich, A7 Mühlkreis Autobahn Richtung Westautobahn. Eine Viertelstunde Zeitverlust gibt es da zwischen Hafenstraße und Knoten Linz. In der Steiermark gab es einen Unfall auf der A2 Südautobahn Richtung Italien zwischen Lassnitzhöhe und Knoten Graz Ost, heißt es aufpassen. Und auf der Grenze Salzburg-Oberösterreich gibt es bei der A1 Westautobahn Richtung Deutschland Behinderungen durch ein defektes Fahrzeug zwischen Thalgau und Wallersee. Ich wünsche gute und sichere Weiterfahrt.
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Mit dem Start des neuen Schuljahres in Ostösterreich gibt es jetzt auch ein neues Schulfach, österreichische Gebärdensprache, kurz ÖGS. Die kann man dann als zweite lebende Fremdsprache wählen und sogar eine Matura damit machen. ÖGS ist für alle gedacht, also sowohl Gehörlose als auch Hörende. Das ist wichtig, weil die Gebärdensprache ein normaler Teil der österreichischen Sprachvielfalt ist. Vorerst gibt es dieses Schulfach aber nur an einigen Schulen in Ostösterreich. In manchen Bundesländern fehlen nämlich geeignete Lehrkräfte. Besonders wichtig sind nämlich gehörlose Pädagoginnen und Pädagogen. Die bringen nicht nur die Sprache bei, sondern auch die Kultur und die Geschichte der gehörlosen Gemeinschaft.

feurig in Richtung Abend mit Senorita hier auf Radio One, die neue Hitgarantie. Weiter geht's bei uns mit der deutschen Sängerin Tiffany Aris. Die lässt uns jetzt die Urängste des Menschen spüren, wie es Alfred Hitchcock uns auf der großen Kinoleinwand zeigen würde. Hier ist ihre aktuelle Single Vertigo.

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12: Mit Martina Steidl. Die Bildung der Eltern gibt auch den Bildungsweg der Kinder vor. Das Institut für höhere Forschung hat sich in einer Langzeitstudie mit dieser Frage beschäftigt. Das Fazit: haben die Eltern studiert, studieren meist auch deren Kinder. Haben die Eltern nur einen Pflichtschulabschluss, studieren deren Kinder eher nicht. Der Scheideweg beginnt meist schon nach der Volksschule, sagt IHS-Forscher Mario Steiner.
13: Wenn jetzt die Eltern dann nicht in der Lage sind, die Kinder bei der Hausübung zu unterstützen oder Nachhilfe zuzukaufen, ja, dann ist quasi die Vererbung von Bildungsarmut die logische Konsequenz.
12: Mehr Ganztagsschulen würden hier Abhilfe schaffen, schlägt Steiner vor, weil viel Lernstoff auch in Form von Hausübungen zu Hause erledigt werden muss. Neben dem gescheiterten Drohnenangriff auf den Leipziger Flughafen beschäftigen Deutschland auch Anschläge auf Umspannwerke in Brandenburg und Nordrhein-Westfalen. Ermittelt wird hier nun wegen Terrorverdachts. Möglicherweise hängen diese Angriffe auf die Energieinfrastruktur mit der bevorstehenden Landtagswahl in Sachsen-Anhalt zusammen. Um die heimische Infrastruktur zu schützen, arbeitet die zuständige Direktion Staatsschutz und Nachrichtendienste seit Jahren eng mit den Betreibern zusammen, heißt es. Griechenland will seine ersten Rettungskredite aus der Schuldenkrise deutlich früher zurückzahlen als geplant. Die Darlehen in Höhe von 53 Milliarden Euro könnten bis 2029 und damit 2 Jahre früher getilgt sein. Möglich wird das durch eine robuste Wirtschaft und solide Staatsfinanzen. Auf dem Höhepunkt der Finanzkrise von 2009 bis 2018 ist Griechenland noch kurz davor gestanden, aus der Eurozone auszutreten. 5 Monate nach seinem Autounfall im US-Bundesstaat Florida ist Golf-Superstar Tiger Woods seinen Führerschein los. 5 Jahre lang darf er nicht mehr selber Auto fahren. Angeklagt war der 50-Jährige wegen rücksichtslosen Fahrens und weil er einen Alkotest verweigert hat. Woods hat sich schuldig bekannt und damit eine Gefängnisstrafe verhindert. Windig und zeitweise sonnig geht es morgen wettermäßig weiter. Es bleibt aber warm mit Tageshöchstwerten zwischen 22 und 29 Grad. In Kärnten klettert das Thermometer sogar auf bis zu 30 Grad. Die meiste Sonne bekommen wir von Vorarlberg bis Kärnten ab, während sich von Oberösterreich bis ins Burgenland und in die Steiermark Wolken und Sonne abwechseln. Vereinzelt kann es auch ein bisschen regnen.
14: Verkehrsinfo mit Andi Marder, einen schönen Mittwochabend. Wien, die A23, die Südosttangente Richtung hier Städten zwischen Verteilerkreis Favoriten und dem Knoten Partei braucht hier noch 20 Minuten länger. Salzburg, A10, die Tauernautobahn Richtung Salzburg zwischen St. Michael im Lungau und Zederhaus. Hier vor der Einhausung Zederhaus gibt es eine Sperre nach einem Unfall im Tauerntunnel. Und A10 in Richtung Salzburg zwischen Zederhaus und Flacher Winkel, auch hier gibt es eine Sperre. Steiermark, Graz, B67, die Grazer Straße in beiden Richtungen zwischen der Keplerstraße und der Friedhofgasse, hier gibt es Stau wegen einer Ampelstörung. Tirol, B108, die Felbertauernstraße in beiden Richtungen. Achtung, es gibt hier wechselseitige Anhaltungen wegen eines Unfalls zwischen St. Johann und Huben in beiden Richtungen, in Kals am Großglockner. Ich wünsche euch eine gute und eine sichere Fahrt. Fahrt vorsichtig.
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15: Wer Anfang der 80er Jahre im burgenländischen Seewinkel entlang der Grenze unterwegs gewesen ist und die bewaffneten ungarischen Grenzposten beobachtet hat, der hätte wohl kaum geglaubt, dass Österreicher und Ungarn noch im selben Jahrzehnt gemeinsam die Drahtzäune durchschneiden werden. Die 80er waren auf jeden Fall ein Jahrzehnt der großen Veränderungen und dementsprechend vielfältig ist auch die Musik von damals. Willkommen zur Radio One 80er Show. Wir starten mit Tina Turner.

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0: Robert Palmer hat diesen Song geschrieben und gleich zu Beginn der 80er Jahre wurde Morning Train Sheena Eastons größter Hit aller Zeiten. Zu den Kulthits der 80er gehören auch die vielen Modetänze, Breakdance zum Beispiel.
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1: Die 50er hatten den Rock'n'Roll. Die 60er schienen das Jahrzehnt der Standardtänze gewesen zu sein. Und die 70er brachten uns Disco. Die 80er waren in Sachen Tanz sehr unterschiedlich. Ich weiß, was Sie jetzt denken und Sie haben recht. Jede Kultur hat seine ganz eigene Tanzentwicklung. Aber in den 80ern gab es zahlreiche Modetänze. Der Straßentanz aus New York schwappte auch über auf die Kids in Deutschland. Breakdance und Electric Boogie waren plötzlich genauso angesagt wie Hip-Hop, Beatboxen und das Scratching, das Kratzen der DJs auf einer Platte. Dank Filmen wie Footloose und Flashdance war Tanzen im Allgemeinen wieder angesagt. Tanzschulen konnten sich kaum retten vor Nachfragen. Vor allem die Mambo-Kurse waren nach Dirty Dancing sehr beliebt. Alle wollten tanzen wie Johnny und sein Baby. Aber es waren auch Salsa und New Merengue, die dank einzelner Chart-Hits auf der Tanzfläche getanzt wurden. Manche Songs waren geradezu Tanzanleitungen zu den dazugehörigen Bewegungen, wie beispielsweise der Lambada von der Gruppe Kaoma im Jahr 1989. Die Modetänze, auch ein Teil vom Kult der 80er. 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

0: Ein moderner Cowboy reist durch die Städte, um zu spielen und zu überleben, ähnlich wie damals die Outlaws im Wilden Westen. So oder so ähnlich ist der Inhalt von Wanted Dead or Alive von Bon Jovi, eben gehört bei uns in der Radio 1 80er Show. Und die bringt Ihnen auch gleich einen Kulthit von Queen, Phil Collins und von Whitesnake.
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0: Whitesnake in der Radio 180er Show, Here I Go Again, handelt von Neuanfängen und der Entschlossenheit, trotz Rückschlägen weiterzumachen. Ja, guter Plan. Wir machen auch weiter mit den 80er Kulthits. Billy Joel und Casey and the Sunshine Band hören Sie noch vor. Punkt.
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0: Vieles, das in den 80ern in war, hat auch heute noch Bestand. Graffitis, Breakdance oder auch Panini-Fußballsticker. Nicht zu vergessen natürlich auch die vielen 80er-Kulthits in der Radio 1 80er Show. Es lohnt sich also dran zu bleiben. In wenigen Minuten haben wir Bob Marley, Crowded House und die Eurythmics am Start.
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0: Mehr Sommer geht nicht.